0: Rechner zu begleichen, Dr. Mabuse.
1: Mabuse? Ich bin nicht Dr. Mabuse.